0: So, ich kann euch nur wirklich sagen, ihr habt, wenn ihr nicht in Schwerte wart, habt richtig was verpasst. Dieses Stück, unter anderem, was wir jetzt gerade gehört haben, live zu erleben, war schon echt der Burner.
1: Ja, das freut mich. Also, aber ich kann sagen, ich habe das auf der Bühne auch als einen besonderen Moment erlebt, weil dieses Stück, ich weiß gar nicht, wie lange das jetzt war, 3, 4 Minuten oder so. Das habe ich beim Konzert, glaube ich, 12, 13, 14 Minuten gespielt, weil ich wollte gar nicht mehr aufhören. Weil dieser Moment war wirklich der war wirklich was Besonderes. Und das habe ich dann gespielt und gespielt und gespielt und gespielt und habe irgendwann festgestellt, oh, ich muss aufhören, sonst überziehe ich.
0: Ja, aber komm, die Moni haben sie damals auch nicht von der Bühne gezogen, als sie über eine Stunde gespielt hat. Ja.
1: Ja, gut. Ja, aber ich denke, wenn man als Musiker oder als Band zusammen mit anderen an einem Abend auftritt, dann soll man schon gucken, dass man sich einen Zeitplan hält, weil das sonst unfair ist gegenüber die Bands, die nach einem auftreten. Und ich erlebe das immer wieder bei Festivals, dass es Bands gibt, die das dann genießen und nichts mehr drauf geben. Ach, Scheiße, komm, wir spielen noch eine Zugabe und noch eine Zugabe und wir spielen noch ein, weißt du, und du stehst dann in den Startlöchern und denkst, oh, jetzt wird es aber langsam 20 Minuten überzogen. Und das gehört sich nicht. Deswegen ist mir das auch immer wichtig, dass wenn plus minus 10 Minuten sagt keiner was, aber mehr sollte es nicht sein.
0: Ja, wollte ich gerade sagen, es ist ja meistenteils so, ich bin ja auch viel auf Live-Konzerten gewesen, ob es nur Rockmusik war, ob es die, und da, wenn dann welche dahinter kamen, die haben immer gesagt, wir spielen 1,5 Stunden und wir geben nochmal 10 Minuten oder 20 Minuten hinten bei, damit die anderen sich darauf einrichten können, ne?
1: Ja, also es gibt manchmal verstehen das Leute auch falsch, die sagen dann sowas wie zum Beispiel, ja, sei doch nicht so genau, macht das denn keinen Spaß? Sage ich, nee, das hat damit nichts zu tun. Es geht einfach um die Fairness gegenüber die Bands, die nach mir auftreten. Und ich habe ja jahrelang bei dem Burg-Herzberg-Festival gearbeitet, als Stagehand und dann später als Bühnenmanager. Und ich habe das gesehen, wenn es gab manchmal Tage, da hat jede Band nur, ich sag mal, Viertelstunde später angefangen und die letzte Band, die um 1 Uhr auf die Bühne gehen sollte, war dann morgens um 4 dran. Weil sich das dann,
0: Ja, ganz genau. Ganz
1: deswegen kann
0: genau.
1: man jetzt sagen, deswegen achte ich da immer drauf, deswegen, ich achte zum Beispiel auch immer drauf, pünktlich anzufangen. Also 5 Minuten warte ich, ist okay, wenn der Veranstalter das möchte, aber normalerweise fange ich gerne pünktlich an, weil ich denke, die Leute, die kommen, die sich beeilen, pünktlich zu sein, haben das Recht, dass ich auch pünktlich anfange. Und nicht noch, wir warten noch, weißt du, so, noch die Spannung, alles Bullshit.
0: Deswegen habe ich gerade gesagt, wenn ich als Veranstalter wäre und du sagst, du spielst 90 Minuten, dass ich immer noch mal 10 Minuten oder 20 Minuten hinten dran hänge und die anderen, die nach 90 Minuten normalerweise, sage ich jetzt mal 9 Uhr, dann eben nicht um 9 anfangen, sondern um 9:30 starten. Da hast du noch ein bisschen für Zugab oder sonst irgendwas. Ansonsten
1: Ja.
0: ist eine halbe Stunde Pause.
1: Ja, genau. Also ich mache das halt so, wenn ich gesagt bekomme, spiele 90 Minuten, dann gucke ich, dass das plus minus ein paar Minuten hinhaut. Und wenn der Veranstalter dann, die stehen ja meistens dann am Bühnenrand, weil sie dann zum Beispiel die nächste Band ankündigen. Und wenn er dann sagt, Daumen hoch, dann spiele ich nochmal ein Stück 5 Minuten. Aber es gehört sich nicht einfach zu überziehen, das macht man nicht.
0: Nein, nein, eben, ganz genau. Aber wie gesagt, in Schwerte ist sowieso eine ganz andere Situation, weil da ist ja, ja, das war auch schon mal anders in Schwerte, dass sie da um 12 Uhr noch gespielt haben oder was. Aber mittlerweile sagen die in Schwerte 23 Uhr oder dann ist da Feierabend, ne?
1: Das finde ich auch richtig so. Ich meine, weil
0: Nein,
1: was.
0: ich rede jetzt von den Leuten, die den Saal vermieten. Das von denen aus.
1: Ja, aber okay. Ja, gut, aber ich finde es auch. Das ist ja witzig. Jetzt, mein Handy geht, ich muss da gerade mal
0: Ja
1: rangehen.
0: gut, dann spielen wir jetzt erstmal Voyager.
1: Hallo, Uta.

0: So, ja, wir sind mit dem Lied durch und Frank sagte zu Voyager, kann er noch was sagen? Ja, das war jetzt so ein bisschen, ja, er hätte normalerweise vorher was gesagt, aber dann hat er einen wichtigen Anruf gekriegt, spielen wir das vor und jetzt kann er dazu was erzählen. Dann fangen wir an, Frank.
1: Ja, Voyager, das Stück Voyager bezieht sich tatsächlich auf die legendäre Sonde, die, wenn meine Informationen richtig sind, über 25 Milliarden Kilometer von der Erde entfernt ist. Die ist ja gestartet worden in den 70ern und überlebt schon wesentlich länger, als man eigentlich dachte. Und das ist für mich eine faszinierende Vorstellung. Dass diese Sonde wie ein intergalaktischer Reisender unser Sonnensystem bereits verlassen hat, das muss man sich mal vorstellen, und in den interstellaren Raum vordringt. Irgendwann werden seine Funksignale die Erde nicht mehr erreichen, aber er fliegt weiter und nimmt auf und sendet und trägt die goldene Schallplatte an Bord. Und das finde ich eine faszinierende Vorstellung. Dass ein von Menschen handgebautes Objekt das Sonnensystem verlassen hat und immer weiter fliegt. Und ich bin mir jetzt nicht ganz sicher, aber ich denke mal, damit hat die NASA auch nicht gerechnet, dass er so lange noch funktioniert, aber er funktioniert. Er fliegt und fliegt und fliegt. Und das ist so dieses Bild des ewigen Reisenden, das hat mich zu diesem Stück inspiriert, deswegen The Voyager. Also ich wollte nicht wirklich ein Stück über diese Sonde machen, sondern als Sinnbild für diesen Reisenden, sage ich mal. Das war so die Idee von diesem Stück.
0: Ja, ist doch gut. Das Stück selber ist ja auch richtig gut. Augen zu und wirklich zum Genießen, im Grunde genommen zum Mitfahren.
1: Ja.
0: Ja. Frank, wir können jetzt, wenn wir schon beim Fahren sind, könnten wir Star Driver spielen.
1: Dann springst du wieder, aber das können wir machen, ja? Können wir gerne machen. Stardiver ist, wie der Name schon sagt, nichts Astronomisches, das ist eher Science Fiction, wobei das auch nicht wörtlich gemeint ist, sondern die Vorstellung, man könnte ohne Raumschiff, ohne Kapsel, einfach nur mit einem Raumanzug durch die Sterne hindurch schwimmen, weil im Universum ist ja Schwerelosigkeit, und das ist ein bisschen, also ich stelle mir das so vor, vergleichbar wie wenn man taucht. Also da ist man ja auch fast schwerelos und schwebt da und so. Das stelle ich mir so, habe ich mir so vorgestellt, als ich dieses Stück gemacht habe.
0: Ja, hören wir uns das an. Star Driver.

0: So, Dalle, dann sind wir durch mit dem Stück Stardriver. Ja, hast du da, ja, das hast du ja schon gesagt, das ist jetzt also wirklich ein sogenanntes Fantasiegebilde, musikalisch umgesetzt.
1: Ja, also das ist zumindest kein, also nichts Astronomisches. Das ist so. Ich habe halt als Kind, wo ich, also als Kind, also da war ich so 12, 11, 12, wo ich, da habe ich angefangen, mich für Science Fiction zum einen zu interessieren, aber auch für Astronomie und habe dann in diesem Zeitpunkt auch so Musik von Klaus Schulze, Tangerine Dream, kennengelernt. Und das ging für mich immer alles Hand in Hand. Also ich konnte wunderbar diese Musik hören und dabei Bücher lesen von Robert E. Heinlein, Isaac Asimov zum Beispiel und umgekehrt. Also wenn ich sowas lesen wollte, dann habe ich mir eine Klaus Schulze aufgelegt oder eine Tangerine Dream, Rubicon zum Beispiel. Das ist meine Lieblingsplatte von Tangerine Dream bis zum heutigen Tag. Und das war für mich immer der perfekte Background, um mich mit Astronomie oder Science Fiction zu beschäftigen. Und so ist auch dieses Stück Star Diver zu verstehen. Das ist also nichts Astronomisches, das ist ja.
0: Kannst du uns denn was erzählen zu dem Stück im Wendekreis des Drachen?
1: Im Wendekreis des Drachen, ja, das ist also der Drache ist ein chinesisches Sternbild, gibt es aber auch in der europäischen Mythologie, liegt zwischen großen und kleinen Wagen. Ich habe mich aber bei diesem Stück oder bei diesem Stück beziehe ich mich aber auf das chinesische Sternbild, was man hoffentlich musikalisch auch gleich hören wird, weil ich habe das gibt so ein Klavierthema am Anfang. Das habe ich nach der chinesischen Musik Philosophie angelegt, kompositorisch und ja, deswegen das Stück ist bezieht sich auf den chinesischen Drachen, der dort oben am Anfang des Stückes noch ruht und dann aber auch fauchend und schmauchend seine Bahn dreht.
0: Alles klar, dann hören wir uns das mal an.

0: So, auf dem Album sind jetzt noch drei Stücke und Frank hat ja auch noch was zu erzählen. Und zwar zu dem nächsten Stück, Frank. Dann fang mal los.
1: Das nächste Stück trägt den Titel Cygnus und das ist so die astronomische Bezeichnung für das Sternbild der Schwan. Und der Schwan ist einer von zwei Sternbildern, die etwas Besonderes haben. Und zwar liegen die, wenn wir die von der Erde aus betrachten, scheinen die auf einem Arm der Milchstraße zu gleiten. Und zwar, man sieht manchmal in besonders klaren Nächten, sieht man am Himmel so etwas, was aussieht wie so ein Wolkenband, was einmal über den Horizont geht. Aber das ist kein Wolkenband, sondern das ist tatsächlich ein Arm unserer Milchstraße, unserer Heimatgalaxie, eine Spiralgalaxie, hat ja mehrere Arme. Und dieses vermeintliche Wolkenband ist tatsächlich ein Arm, und zwar der Arm unserer Heimatgalaxie, in dem unser Sonnensystem liegt. Und das Sternbild Cygnus liegt perspektivisch von der Erde betrachtet so, als würde der Schwan auf diesen Arm der Milchstraße entlang fliegen, entlang gleiten. Und er hat noch einen Kumpan sozusagen. Das ist der Adler, ist auch ein Sternbild. Und wenn man nachts zum Himmel schaut und sieht dieses Wolkenband, dann kann man diesen Cygnus eigentlich sehr gut erkennen. Das sieht aus wie ein überdimensionales Schwert oder Kreuz am Himmel. Das ist der Schwan.
0: Und dann hören wir uns jetzt das Stück Cygnus an.
1: Okay.

0: So, wir kommen jetzt. Nein, bevor wir dazu kommen, ich lasse dem Frank nochmal. Der hat gesagt, zwei, drei Sätze hat er zu dem nächsten Stück. Frank, Apogeum.
1: Ja, sechs Stück heißt Apogeum und das ist vielleicht ein Begriff, mit dem nicht jeder sofort was anfangen kann. Und zwar der Mond kreist, also man sagt immer, die Planeten kreisen um die Sonne und der Mond kreist um die Erde. Das ist natürlich Quatsch, das ist nicht so. Es gibt ja keine geometrischen, perfekten Figuren in der Natur, sondern alles bewegt sich in Ellipsen. Und das bedeutet, der Mond ist mal näher an der Erde dran und mal weiter weg. Und Apogeum ist der größtmöglichste leere Raum zwischen Erde und Mond, wenn der Mond seine größte Entfernung von der Erde hat. Das nennt man das Apogeum. Und das war natürlich wieder so ein Ding, was mich auch sofort getriggert hat. So diese Melancholie des leeren Raumes. Im Weltraum zum Beispiel heißt das kein Geräusch, kein Sound, wahrscheinlich absolute Finsternis. Und auch das mussten Raumfahrer bisher auch schon überwinden. Und die waren wahrscheinlich auch alle heilfroh, wenn sie wieder mal was gesehen haben. Das ist also der größtmöglichste Abstand zwischen Erde und Mond und der leere Raum. Und so ist das Stück entstanden.
0: Okay, dann spielen wir jetzt das Stück mal.

So, wir haben jetzt noch von dem Album ein Stück. Ein Stück ist noch da. Aber bevor wir das spielen, Leute, wenn euch die Musik gefallen hat, die wir jetzt gerade hier vorgestellt haben, die gibt es selbstverständlich auch bei Bandcamp käuflich zu erwerben. Und zwar Frank Tischer und Circumpolar heißt das Album. Wir kommen jetzt zu dem letzten Stück. Das spielen wir natürlich auch, ohne dass da großartig dazwischen geredet wird. Ich auch nicht. So. Und das Stück heißt Discovery. Und nachher kann der Frank dazu noch was erzählen.

0: So, wir sind mit dem Album durch. Wir haben noch ein kleines Schmankerl für euch, und zwar aus dem alten Album vom Frank, und zwar von dem Album Polaris. Frank, möchtest du da was zu erzählen, oder?
1: Polaris war das erste Album, bei dem ich mir Gastmusiker eingeladen habe, Schlagzeuger, Gitarrist und so weiter. Das ist jetzt bei dem nun folgenden Stück, was du mir verraten hast, nicht zu hören, glaube ich. Aber ja, das ist auch ein schönes Album, was ich auch aufgrund von Nachfrage dreimal auflegen durfte. Und ja, mehr weiß ich. Was spielst du denn eigentlich?
0: Polarlights.
1: Polarlights. Ah, okay, gut. Lass mal hören.

0: So, mit diesen Mädchen sind wir angekommen am Ende unserer heutigen Sendung, muss ich ja wieder sagen. Ja, ich bedanke mich, oder wir bedanken uns mal bei allen Leuten, die uns im weiten WWW hier zugehört haben. Ich persönlich bedanke mich auch mal wieder bei Frank Fischer für dieses aufschlussreiche Gespräch über die schöne Musik, die er uns da hat zukommen lassen. Frank, recht herzlichen Dank.
1: Ich danke dir, dass ich wieder Gast bei dir sein durfte, und wenn ich das sagen darf, die Sendung hat mir heute besonders viel Spaß gemacht. Wir hatten viel Grund zu erzählen, zu lachen, und tolle Sendung, also danke, Rainer.
0: So, ja, mich könnt ihr wieder hören, Sonntagmorgen um 10 Uhr mit dem Frühschuppen, Dienstag und Donnerstag jeweils um 12 Uhr mit meiner Halbzeitsendung, und nächste Woche Freitag gibt es wieder eine relativ normale Sendung New Age um 18 Uhr nächste Woche weiter. Das Ganze hier bei Modul 303. Mein Intro, ihr kennt mittlerweile seit Jahren, Tim Blake, Song for New Age.

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Es ist Donnerstag, kurz nach 20 Uhr und ihr Modul 303 eingeschaltet. Das heißt also, es gibt jetzt Klangarten live. Der Uwe ist am Mikrofon. Wünsche euch erst einmal einen wunderschönen, charmanten, guten Abend.

Mann, Mann, Mann, was war das für eine Woche? Weil die wieder auf irgendwelchen politischen Welten abgeht, was hier in Deutschland abgeht, um Gottes Willen. Also da wollen wir jetzt mal nicht drüber reden. Das macht dann mal so ein alter Herr lieber, dass der Opa dem es dann reicht. Aber der geistert nur auf YouTube rum.

Also wie läuft das jetzt hier ab? Es gibt jetzt hier gleich Musik und wenn ihr Lust und Laune habt, dann kommt doch einfach in den Chatroom mit rein. Geht einfach auf die Homepage modul303.com und dann /chat. Sucht euch einen hübschen, netten Namen aus und ja, dann können wir uns irgendwie auch miteinander unterhalten. Ich werde es jetzt auch gleich versuchen. Und ja, auf jeden Fall könnt ihr da auch zum Beispiel auf Wünsche loswerden, ne? Das mal so am Rande. Und das könnt ihr auch per E-Mail machen. Was müsst ihr machen? Ihr schreibt eine E-Mail an uwe@modul303.com. Und was dann da ist auf dem Server, das wird dann auch gespielt, versprochen. Viele haben schon mal gefragt, von wem ist eigentlich diese Titelmusik? Die ist von Astronaut Abe und heißt Take Off. Ja, was gibt's hier heute als erstes? Ich würde mal sagen, fangen wir mit Sachen aus Kanada an. Und zwar von Kutana aus dem Album Rebirth. Ist es jetzt Awakening und danach Twilight Mist. Herzlich willkommen auf Modul 303. Ihr hört Klangarten live. Der Uwe ist dran und wünscht euch viel Spaß.

Ja, und jetzt habe ich wieder eine etwas unschöne Mitteilung zu machen. Ronald Schmidt, der hier als Faber im Hintergrund gerade läuft mit Endless Time aus dem Album Floating Waves, ist am 28. des vergangenen Monats verstorben. Die Meldung kam dann heute über sein Label, auf dem er veröffentlicht hat, auf Mellowjet Records, kam dann entsprechend eine Mitteilung heute. Und ja, in diesem Fall, Ronald, alles Gute und du hast Interesse hinter dir.

0: Donnerstagabend. Aber wem sage ich das? Der Kleine Zeiger 10, der Große hinter der 12 und ich darf euch begrüßen zu Ad Libitum hier auf Evosonic Radio am schönsten Donnerstag der Woche. Und ich weise gleich darauf hin, dass es, es wurmt mich. Weil der frühe Vogel fängt den Wurm. Der frühe Vogel kann mich mal, der Wurm auch. Aber manchmal ist einfach der Wurm drin. Und das ist nicht nur im Apfel, in der Birne oder Erdbeere. Manchmal steckt so ein Wurm auch im Server oder in der Leitung zum Server oder ich weiß nicht was. Auf welchem Wege ihr auch immer hört, es kann wurmig werden. Also mit leichten Aussetzern. Bitte seht es uns nach. Es wird keiner extra machen. Wir suchen. Wir suchen und wir werden finden. Und es kommen noch ein paar Sendungen, wo dann der Wurm gegessen ist. Und verdaut. Aber egal. Ja, herzlich willkommen zur Musik von Gareth Emery, René van der Wouden, Matthias Lehmann, Vortex Elements, Roman Ritter, Brandon Pollard und Boris S.G. Ja, das Ganze jetzt eine Stunde und 57 Minuten noch mit einer kleinen Pause um 23 Uhr. Und ich starte wie immer mit meinem Namen, Detlef Keller. Nein, ich starte wie immer mit dem Trancing-Auftakt. Gareth Emery hat's gemacht, 2015, Drive Refueled heißt das Album wohl und Long Way Home. Der Track. Auf geht's, erste Runde, erste Stunde und wir machen.
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so schön. Und bis jetzt hier ohne Aussetzer. Leute, ihr bringt mir Glück. Garrett Emery, Drive Refueled und Long Way Home. Ganz frisch rausgekommen, live at Dutch Masters vorletzten Jahr, 2024. Da hat er gespielt. René van der Wouden hat ein Album gemacht. Das ist jetzt rausgekommen. Geomagnetic Storms, live at Dutch Masters.

0: Mitschnitt von René van der Wouden beim Live at the Dutch Masters 2024. Geomagnetic Storm. Ja, sorry für die Aussetzer. Ist nicht ganz zu verhindern. Und wir suchen. Ich habe auch gesucht und ich habe gefunden. Musik aus Sprockhövel. Autumn Rhapsody hat er das Album genannt im letzten Jahr. Und Break Through the Fog Part 1 und 2 liegt auf. Von wem? Matthias Lehmann. Und ihr wisst ja selber, wie das mit Mensch und Maschine ist. Ach Mann, die Maschinen.
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0: Ja. Und für den einen oder anderen Wurm. Also.

aus dem schönen Spockhüffel Matthias Lehmann, Autumn Rhapsody, das Album aus 2025, Break Through the Fog, Part 1 und 2. Herrlich. So, 3 Jahre eher ist das hier rausgekommen. Album heißt The Distance und das ist ein Zusammenschnitt von diesem Album. Habe ich aber auch so komplett gefunden, gemacht von Vortex Elements. Das ist ein Projekt, eine Zusammenarbeit von Sonic Chain und Chris Gate. Und damit geht's in die Endrunde der ersten Stunde stramm auf die Pause zu.

Das meiste von dem, was ihr hier hört, gibt's bei Bandcamp im Download und ja, einfach mal im Web suchen. So, ich suche auch immer, ich suche den Wurm. Ich glaube, im Moment hat sich ein bisschen eingependelt. Geht so, gell? Ja. Dann hoffe ich, dass es ruckfrei weitergeht. Ich gehe zur Schallwende-Seite. Schallwende.de. Wem sage ich das? Da gibt es die Veranstaltungshinweise mit Musik in dieser Art. Und ich gucke gerade, was es so gibt. Ja, Mai, ne? Da, ich muss erstmal wieder orientieren. 8. Mai. Ah ja, Abschiedskonzert von Rhea in Belgien, in Gent oder Gent. 20 Uhr geht's da los, 17. Vorverkauf 20 Euro. Abendkasse. Le Synthonisateur. Ah ja, egal. Schaut einfach der Link bzw. die Webadresse, Mailadresse, alles auf der Schallwende-Seite. 8.5. 20 Uhr. Gent Abschiedskonzert. Rhea. So. 16.5. Ich glaube, der Barsch dazu hat er organisiert. Das Ganze findet statt im Kleinkunsttheater Holte, Onstwedde. Da gibt es die Groove-Ausgabe des diesjährigen Elektronik-Festivals. Dort im kleinen, schnuckeligen Theater. Ron Boots ist dabei, Harald van der Heijden, FD Project, Frank Doritke, Gerd Emmons und Vega, das ist der Alexander Hart. Das Ganze für schlappe 15 Euro. Jetzt steht hier auch eine Reihenfolge. Vega macht den Auftakt, Gerd Emmons als nächster, FD Project und zum Schluss Ron Boots, Harald van der Heijden und Frank Doritke zusammen. 16 Uhr Anpfiff, 15 Euro und der Spaß mit einer leckeren Pause zwischendurch. Wenn die wieder ist, ich gehe mal davon aus. 30.05. Niederlande, da ist richtig was los in den Niederlanden. Orschot des Stolen Dance. Da gibt's Konzert mit Johannes Schmelling. Er hat dabei Tim Sund, Andreas Merz, Kurt Ader und Boots, der das Ganze auch organisiert hat. The White Out Project ist da das Motto. 39 Euro hingelegt und ihr seid dabei ab 19.30 Uhr. 30.05. So, 13.06. Da gibt es zwei Dinge. Konzert mit Stefan Erbe und Steve Baltes. Das ist ein Termin, der reingeschoben wurde, weil das eigentliche Konzert am 20.06. von den beiden ausverkauft ist. Und das Ganze ist in der Sternwarte am Eugen-Richter-Turm in Hagen. Stefan Erbe, Steve Baltes, 20 Euro, 19 Uhr Anpfiff. Dateninformationen dazu auf der Schallwende-Seite. Was da nicht zu sehen ist auf der Schallwende-Seite, ist die Veranstaltung Ansgar Schmidt mit Papa Matthias Ansgar Schmidt? Stock! Wie konnte das passieren? Ansgar Stock, Matthias Stock, natürlich Familie Stock auf Tour mit Special Guest der Whale, Berlin School, Avantgarde, Dance, Techno, Metal, alles wird geboten, Eintritt frei, der Hut geht rum. Anpfiff ist da um 20 Uhr, Einlass um 19 Uhr, 13.06. Café Eden, Bochum. Gleich bei mir um der Ecke. Aber ich muss leider zum Gardasee in der Zeit. Ist also wirklich, so gern mir das leid tut. Räusper, räusper. So, 26.06. Konzert mit Tangerine Dream in Gelsenkirchen, also gar nicht weit von hier. Ich war in dieser Heiligkreuzkirche vor kurzem bei Dr. Pop und ich kann es mal empfehlen. Coole Location, aber auch Dr. Pop lohnt sich. Wer mal so 2 Stunden Spaß haben will zum Thema Musik, Dr. Pop. Ich glaube, nächstes Jahr ist er wieder da in der Heiligkreuzkirche. Diesmal aber Tangerine Dream. Das Ganze ist das Klavierfestival Ruhr und dort spielen die von 20 bis 21.15 Uhr für 49 Euro. 26.06. auf nach Gelsenkirchen. So, 4.07. Schallwende Grillfest, das 28. beim Band Glanemann in Aalen. Bridge to Imla. Hans-Dieter Schmidt und Michael Brückner sind das. Und dazu kommt Volker Lanko und Remi Stromer aus den Niederlanden. Voranmeldung natürlich erforderlich. Wir müssen ja wissen, wie viele Würstchen da auf den Grill gehören. Mehr steht auch nicht. Aber die

Mailadresse und die Webseite. Also, Ticketliste, jawohl. Schaut auf die Schallwendeseite. So, 1.8. bis 1.8. bis 2.8. 1.8. und 2.8. Solokonzerte von Mario Schönwelder, Frank Rothe, Detlef Keller, Michael Menzel und Bas Brockhaus. Er hat es wieder organisiert. Die Atelierroute in Sellingen. Dort gibt es sehr viele wunderschöne Grundstücke mit wunderlieben Menschen und ganz tollen Ausstellungsstücken. Sei es Bilder, sei es... Ach, alle Kunstarten gibt es da zu sehen. Und uns gibt es da an 5 Stellen zu hören. Eintritt frei. Wenn's Wetter passt, ist es ein wunderbarer Spaziergang von einem zum anderen. Hinsetzen, lauschen und ein bisschen schnacken. Das Ganze, wie gesagt, 1. und 2.8. 10 bis 17 Uhr jeweils in Sellingen. Electronic Circus Festival, 15.8. Maddies, Folktales, Stefan Erbe und Electronic Visions in Lemgo. Hinterm Kloster 1 heißt das tatsächlich. Ja, Johannkirch ist das. Da in Lemgo. Ich durfte da vorletztes Jahr spielen. Jawohl. Dann 26.09. Wir sind schon im September. Ian Body, Sven Scissor und Joan Palmer. Awakenings-Konzerte in Rugeley. 18 Uhr am 26.09. für 15 englische Pfund. Und die Anreise seid ihr dabei. So, dann. 10.10. Elife. Wer ist denn alles dabei? Misha ist dabei. FD Project. Da ist er auch wieder. Max Schiefele ist dabei. Axel Stupplich. Access ist dabei. Und Jerome Fröse. Preis steht da noch nicht. Liegt aber immer um die 39, 40 Euro. 10.10. kann man sich merken. Elife. The Stolen Dance. In Orchard. Stolen Dance. So ist das richtig. Awakenings Aldea in Rugeley. Da steht noch nicht, wer alles mitmischt. Ist aber für den Kalender schon mal zum Ankreiden. 17.10. 23.10. Kirchenkonzert mit Jörg Dankert. Ich glaube, sein zweites großes Konzert. Erstes in der Kirche, was er sich immer gewünscht hat. In der St. Viti-Kirche in Zeven. Nordöstlich von Bremen ist das Ganze. Und das Ganze ist für Ummel, für Lau. Fängt um 19 Uhr an, geht bis 21 Uhr. Und da wird dann auch der Klingelbeutel rumgehen, das gesammelt werden kann. Dächenhöhle am 21.11. Axel Stupplich, der ist ja immer dabei, der organisiert's, mit dabei Kellmann, Detlef Keller, Michael Menze. 29 Euro zuzüglich 3 Euro Porto und Versand, wer es da zugeschickt haben möchte. Die Karten gibt's bei der Höhle, genau. Stefan, der verschickt die. Und die Informationen dazu, die gibt's auf der Webseite der Dächenhöhle. Und die Infos dazu, Dächenhöhle und zu allen Veranstaltungen auf der Schallwende-Seite und so. Also lasst euch die Karten zuschicken, dann passiert euch nicht. Ich muss es gleich loswerden. Ich muss es gleich loswerden. Ich habe eine Geschichte zu erzählen. Dann gucken wir nochmal in den Dezember, 5.12. zum 29. Mal EM Breakfast. Luna ist dabei, der das Frühstück musikalisch begleitet. Und der letzte Aufruf für dieses Jahr. Heiligabend. Ratzfatz kommt Heiligabend und ich mach's kurz und knapp. Ich sammle für Heiligabend, weil der WDR dort sammelt und ich möchte mich mit euch allen an dieser Sammlung beteiligen. 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Weihnachtswunder26@detlef-keller.de Weihnachtswunder26@detlef-keller.de Und ich muss es loswerden. Ich muss eine kleine Geschichte loswerden. Meine Frau und ich, wir haben geguckt, Sing mein Song, das Tauschkonzert im letzten Jahr, Staffel 12. Und da war einer, der früher zur berühmtesten Altkleidersammlung gehörte, die unterwegs war. Das war die Kelly Family. Und einer von denen, der Michael Patrick,
der heißt auch Kelly, Michael Patrick Kelly war mit beim Tauschkonzert und ja, der Typ ist gut, die Musik ist gut und wir haben gesagt, den gucken wir uns mal live an, haben uns Karten besorgt für den April, 15. April war es, meine ich, und sind dann dahin, Auto abgestellt, ich so eine Hose mit Taschen, weil die habe ich immer gut unter Kontrolle, diese Taschen, in den Taschen steckten unsere beiden Tickets und irgendwann rief von hinten jemand, hallo, Sie haben da was verloren. Ja, das waren die beiden Tickets und die Dame hielt eines hoch, ein Ticket weg. Es war nicht schön, es war nicht schön. Passt auf eure Tickets auf. Wir dann im Schweinsgalopp mit unserem Ticket, mit dem einen, zurück das andere Ticket suchen. Sind so 50 Meter weg, ruft eine andere Dame, hallo, und wedelt mit einem Ticket. Wir zurück. Sie haben gerade schon eins wiederbekommen. Das war eine andere Frau. Und die, der das erste gefunden hat, hat dieser Dame gesagt, da hinten rennen die zwei, die verloren haben. Pfiffigerweise hat sie dann die Plätze verglichen, 17, 18 nebeneinander. Wir hatten unsere beiden Karten. Ich weiß nicht, ob es Glück, Zufall, Karma ist. Es ist der Hammer. Und wir haben ein mega Konzert erlebt, haben die zwei noch zum Eis eingeladen. Und ich habe noch nie Urlaub, irgendwelche Erlebnisse in Töne gefasst. Ich habe ein Video gemacht mit dieser Geschichte, die da zu lesen ist, und habe dazu ein Stück gemacht. Und das habe ich heute bei YouTube hochgeladen. Hier in unsere. Ich schicke den Link gleich mal rum. Es ist eine abgefahrene Geschichte und die zeigt mir, wie schön das ist, dass es noch ehrliche Menschen gibt, die nicht egoistisch, die altruistisch sind, die nicht an sich, die auch an andere denken. Und das möchte ich einfach auch mitgeben. Denkt nicht nur an euch, denkt an andere. Die zwei Damen, mega. Also ich bin da hin und weg. Und es war ein geiles Konzert. Der Typ ist echt cool. Der ist echt cool. Der macht super Musik und ist auch so ein Typ. Ja, habe ich noch was vergessen? Modul303.com, da gibt's die Sendungen rund um die Uhr in dieser Art. Und dann habe ich, glaube ich, euch genug zugetextet und mach weiter im Programm. Letzte Woche schon mal ein Stück von ihm gespielt. Das passt immer gut zum Start der zweiten Runde. Geht auch so ein bisschen mit Puls los. Und das Album heißt ja auch Pulse Face und ist von Roman Ritter, der vielleicht noch zuhört oder aber schon die Augen zu hat. Cruncher ist diesmal dran, gerade frisch rausgekommen. Runde 2, Auftakt, Roman Ritter. Ihr Lieben, erholt euch von meinem Gesabbel.

mein Retter. Pulse Face, das Album Cold Loop. Habe ich gerade Cruncher gesagt? Cold Loop heißt der. Cruncher kommt jetzt. Cold Loop. Gerade rausgekommen, das Album. Ah, schön. Ich mag die Dinge. Move, groove, schwuf. So, was jetzt? Brandon Pollard hat was Neues gemacht. Zwei Alben, genau genommen, Lost Volume 1 und 2. Hier ist Lost Volume 1. Und jetzt kommt der gerade schon angekündigte Cruncher.

Brandon Pollard. Und davon gibt es noch einiges. Lost Volume 1 und 2 ist rausgekommen und Cruncher haben wir gehört und die nächsten Wochen gibt es mehr davon. Boris S. G. ist das letzte, der letzte. Das letzte, also wirklich. System 2019. Auf Deutsch System 2019. Ach Gott. Guess Das Covered ist 2018 erschienen. Und er begleitet uns bis zum Ende der heutigen Sendung.

Hallo zusammen und willkommen zu There's More Music. Heute habe ich mal was Außergewöhnliches hier parat. Seit einiger Zeit habe ich eine Dark Side of the Moog Moonbox hier mit 24 Titeln. Ich habe keine Ahnung, wo das herkommt. Ich finde auch im Netz irgendwie nicht so das Entsprechende. Dennoch ist das hier ein Stück von Piet Namluk und Klaus Schulze. Das nennt sich, Pipes and Dance. Genau, so heißt es. Und das spiele ich euch vor, bis zum Ende der Sendung. Und dann hören wir uns nächste Woche wieder, wenn der Christian euch etwas vorspielt. Also viel Spaß.

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Hallo, guten Abend und herzlich willkommen zur Mai-Ausgabe von Sounds of the Music Nonstop. Mein Name ist Steffen Thieme und auch an diesem zweiten Montag von mir 60 Minuten das Beste der etwas anderen Musik, das heißt 60 Minuten New Instrumental Music, Synth, Pop, Wellness, Electronica, Chill Out und New Age. Das Ganze nahezu moderationslos, denn ihr hört mich gleich zum Ende der Sendung erst wieder und könnt jetzt ganz lange, ganz viel, ganz andere Musik genießen. Hier exklusiv auf Modul 303.

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Und demnächst startet der letzte Titel im Rahmen der Mai-Ausgabe von Sounds of Sin Musik Nonstop. Ich hoffe, dass meine Musikauswahl euch diesmal auch wieder gefallen hat. Wenn dem so ist, dürft ihr es mir natürlich, wenn ihr wollt, gerne mitteilen. Schreibt mir zum Beispiel eine Mail an redaktion@soundsofsin.de. Postet das, was ihr mir mitteilen möchtet, in der Facebook-Group unter facebook.com/groups/soundsofsin oder auch gerne im Gästebuch, was ihr auf der Homepage www.soundsofsin.de findet. Die Playlist der heutigen Sendung, denn ihr habt ja kaum Wortbeiträge von mir gehabt in dieser Sendung, wisst also auch nicht, welche Titel es waren, die ich für euch ausgesucht habe. Die Playlist, die findet ihr entweder auch im Laufe des Abends in der Facebook-Group facebook.com/groups/soundsofsin oder ihr schaut auf die Homepage www.soundsofsin.de. Wenn ihr diese Musikauswahl so fulminant toll fandet, dass ihr die Sendung glatt nochmal hören möchtet, könnt ihr im Laufe des Abends genau das tun. Dann geht ihr nämlich auf mixcloud.com/soundsofsin und da findet ihr unter anderem diese Sendung. Könnt sie noch einmal nachhören, aber ihr findet auch viele, viele andere Sendungen aus den Jahren 23, 24 und 25, die ihr nachhören könnt. Denn es gibt ja drei verschiedene Sendungen im Sounds of Sin-Universum. Es gibt diese Sendung, die gleich zu Ende ist, nämlich Sounds of Sin Musik Nonstop. Die hört ihr ja bekanntlich an jedem zweiten Montag eines Monats um 19 Uhr exklusiv auf Modul 303. Es gibt aber ja am ersten Sonntag eines Monats immer von 0 bis 2 Uhr den Sounds of Sin Nachtexpress. Da präsentiere ich euch über 2 Stunden lang die etwas andere Musik, und zwar sowohl auf Modul 303 als auch auf Tide Radio. Und die Hauptsendung, die Sounds of Sin, gibt es an jedem ersten, an jedem dritten und wenn vorhanden an jedem fünften Montag eines Monats um 19 Uhr, ebenfalls parallel auf Tide Radio und auf Modul 303 mit in der Regel Neuvorstellungen aus New Instrumental Music, Synth Pop, Wellness, Electronica, Chill Out und New Age. Ich freue mich also drauf, euch zu einer der nächsten Sendungen aus dem Sounds of Sin Universum wiederzuhören und wünsche euch jetzt noch einen tollen Abend hier auf Modul 303, denn auch hier gibt es natürlich 24/7 zwar nicht unbedingt die etwas andere Musik, aber definitiv die elektronische und instrumentale Musik. Also, ich wünsche euch einen tollen Abend und bis zum nächsten Mal. Steffen Thieme verabschiedet sich.

Hallo, guten Abend und herzlich willkommen zur Mai-Ausgabe von Sounds of Sun Musik Nonstop. Mein Name ist Steffen Thieme und auch in diesem Monat, an diesem zweiten Montag des Monats, darf ich euch wieder 60 Minuten Best of New Instrumental Music, Synth Pop, Wellness, Electronica, Chill Out und New Age Musik präsentieren. Zusammengestellt von mir, ganz spontan ausgesucht tatsächlich, wie auch sonst schon immer. Und ich hoffe natürlich, dass meine Musikauswahl wieder euren Geschmack treffen wird. Ich wünsche euch viel Spaß zur Mai-Ausgabe hier auf Modul 303, dem Sender, wo es eigentlich 24 Stunden, 7 Tage die Woche andere Musik zu hören gibt.

Und in wenigen Sekunden startet bereits der letzte Track hier in der Mai-Ausgabe von Sounds of Synmusik Nonstop. Und wenn der verklungen ist, dann sind schon wieder 60 Minuten der etwas anderen Musik vorbei. Und ich hoffe, dass ihr auch in diesem Monat diese 60 Minuten wieder genossen habt. Wenn ihr jetzt wissen möchtet, welche Titel es denn waren, die ich gespielt habe, wobei ich sicher bin, dass ihr den einen oder anderen erkannt habt, dann könnt ihr im Laufe des Abends die Playlist einsehen. Die findet ihr entweder auf der Homepage www.soundsofsyn.de oder in der Facebook-Group, facebook.com/groups/soundsofsyn. Sowohl auf der Homepage als auch im Gästebuch könnt ihr natürlich Tipps, Anregungen oder auch Kritik, auch sehr gerne Musikwünsche hinterlassen, und dann freue ich mich natürlich, eure Rückmeldungen zu lesen, zu sichten und gegebenenfalls die Musikwünsche zu sortieren. Wie geht es denn weiter im Sounds of Syn-Universum? Das wisst ihr natürlich. An jedem ersten, an jedem dritten und wenn vorhanden an jedem fünften Montag hört ihr um 19 Uhr hier auf Modul 303 und auch auf Tide Radio die Sounds of Syn mit jeder Menge Neuvorstellungen aus New Instrumental Music, Synth, Pop, Wellness, Electronica, Chill Out und New Age. An jedem zweiten Montag eines Monats, das ist die Sendung, die jetzt in den nächsten Minuten zu Ende geht, gibt es Sounds of Syn Musik nonstop mit 60 Minuten nahezu moderationslos, ebenfalls natürlich aus der etwas anderen Musik zusammengestellt oder besser mit der etwas anderen Musik zusammengestellt, und an jedem ersten Sonntag eines Monats genießt ihr 2 Stunden lang den Sounds of Syn Nachtexpress auf Tide Radio und auch hier auf Modul 303, 2 Stunden Best of New Instrumental Music, Synth Pop und ihr wisst, die ganzen anderen Genres, 2 Stunden aus der etwas anderen Musik. Ich hoffe natürlich, dass ihr wieder neugierig seid, dass ihr zu einer der nächsten Sendungen einschaltet, und wenn ihr wirklich keine der nächsten Sendungen verpassen wollt, abonniert mich am besten auf www.mixcloud.com/soundsofsyn, dann werdet ihr immer informiert, wenn es eine neue Sendung zum Nachhören gibt. Wenn ihr Mitglied in der Sounds of Syn Facebook-Gruppe seid, werdet ihr auch immer rechtzeitig vor Ausstrahlung einer Sendung informiert, um sie gegebenenfalls live zu hören, und dann seid ihr sicher, keine Sendung aus dem Sounds of Syn-Universum mehr zu verpassen. Ich wünsche euch jetzt noch einen tollen restlichen Tag hier auf Modul 303. Genießt die etwas andere Musik, die auch hier 24/7 zu hören ist, und ich hoffe, dass wir uns zu einer der nächsten Sendungen aus dem Sounds of Syn-Universum wiederhören. Steffen Thieme verabschiedet sich.

Ich weiß nicht, ob ihr es gestern mitbekommen habt. Stefan Erbe hatte ja auf verschiedenen Social-Media-Plattformen das Ende des mittlerweile 11 Jahre alten EM-Magazins in Digitalform, nämlich Impulsiv, angekündigt. Am 31.12. ist Schluss, es kommt nichts mehr dazu. Die alten Beiträge können aber weiterhin noch gelesen werden. Schade, ich fand es eine sehr interessante Sache, klar. Und vielleicht gibt es ja irgendwann eine kleine Alternative. Aber das müssen dann wirklich auch Leute machen, die zu viel Zeit haben.

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0: Donnerstagabend. Aber wen sage ich das? Der kleine Zeiger 10, der große hinter der 12 und ich darf euch begrüßen zu Ad Libitum hier auf Evosonic Radio am schönsten Donnerstag der Woche. Und ich weise gleich darauf hin, dass es, es wurmt mich. Weil der frühe Vogel fängt den Wurm. Der frühe Vogel kann mich mal, der Wurm auch. Aber manchmal ist einfach der Wurm drin. Und das ist nicht nur im Apfel, in der Birne oder Erdbeere. Manchmal steckt so ein Wurm auch im Server oder in der Leitung zum Server oder ich weiß nicht was. Auf welchem Wege ihr auch immer hört, es kann wurmig werden. Also mit leichten Aussetzern. Bitte seht es uns nach. Es wird keiner extra machen. Wir suchen. Wir suchen und wir werden finden. Und es kommen noch ein paar Sendungen, wo dann der Wurm gegessen ist. Und verdaut. Aber egal. Ja, herzlich willkommen zur Musik von Gareth Emery, René van der Wouden, Matthias Lehmann, Vortex Elements, Roman Ritter, Brandon Pollard und Boris S.G. Ja, das Ganze jetzt eine Stunde und 57 Minuten noch mit einer kleinen Pause um 23 Uhr und ich starte wie immer mit meinem Namen, Detlef Keller. Nein, ich starte wie immer mit dem Trancing-Auftakt. Gareth Emery hat's gemacht, 2015, Drive Refueled heißt das Album wohl und Long Way Home. Der Track. Auf geht's, erste Runde, erste Stunde und wir machen.
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so schön. Bis jetzt hier ohne Aussetzer. Leute, ihr bringt mir Glück. Garrett Emery, Drive Refueled und Long Way Home. Ganz frisch rausgekommen, live at Dutch Masters im vorletzten Jahr, 2024. Da hat er gespielt. René van der Wouden hat ein Album gemacht. Das ist jetzt rausgekommen. Geomagnetic Storms, live at the Dutch Masters.